Blue 100.7, Bryan Adams, Heaven. Ahora Lenny Kravitz, Can't Get You Off My Mind, en Blue 100.7.